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0: Wieder mal herzlich willkommen bei Wiener Lieder von gestern und heute, sagt ihr Erich Zipp. Und in dieser Sendung will ich an Helmut Remberger erinnern, der am 30. August 95 Jahre alt geworden wäre, und an Anton Profes, der vor 50 Jahren am 23. August 1976 verstorben ist. Zuvor möchte ich aber noch ein wenig an das fantastische Wienerlied-Festival vom Kellerberg in Sierndorf an der Mache erinnern, das am Samstag, 22. August stattgefunden hat. Ich hatte die Ehre und durfte mit Markus Riedmeier als dem Wienerlied-Experten auftreten. Übrigens der dritte Wienerlied-Experte, das ist die Tochter Marion, die wäre auch dort gewesen, aber die hat den Stand von Radio Wienerlied betreut. Nachdem wir schon zweimal beim Donauinselfest Erfolge feiern konnten, war das wieder mal ein absoluter Höhepunkt unserer musikalischen Tätigkeit. Der Verein Landpartie am Kellerberg hat mit 180 ehrenamtlichen Mitarbeitern ein fantastisches Fest organisiert und 1500 Gäste haben sich das nicht entgehen lassen. Auf 10 Naturbühnen haben 20 Musikgruppen gut organisiert von 11.15 Uhr bis 22 Uhr abwechselnd gespielt und die Gäste waren begeistert. Da waren bekannte Gruppen wie die Strotern, 16er Burm, Rudi Koschelow mit Tommy Häuser und mit Tochter Konstanz, Wiener Brut, Inzersdorfer Unkonserviert, Karl Zacek Quartett, Dini Keinrad, Marie-Therese Stiegler und viele anderen im Einsatz. Besonders gefreut hat mich aber, dass mit dem Vorstadtkollektiv und dem Trio Stubenfliege auch sehr junge Künstler dabei waren und ich habe zwar nicht viel Zeit gehabt, da ich zwischendurch an meinem Stand von meiner Tochter vorbeischauen musste, aber ich habe versucht, trotzdem die Gruppen anzuhören und die zwei Gruppen haben mich wirklich restlos begeistert. Ganz einfach super gespielt, gesungen und ein völliges natürliches Auftreten. Da können wir für die Zukunft des Wienerlieds noch viel erhoffen. Daher hat Marion gleich von jeder der zwei Gruppen CDs angekauft und bittet die im Shop an. Und ich habe zwei Titel für die Sendung ausgesucht. Das Trio Stubenfliege mit Kein Liebeslied von Eva Stubenvoll und das Vorstadtkollektiv mit Nächtliche Weinlese von Paul Seyfried, der im Trio die Kontragitarre spielt und gemeinsam mit Marlene Janschütz singt.
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wie souverän sie den Informationsstand geschupft hat, wo sie auch für die Künstler CDs angeboten hat. Und da kommen auch oft sehr detaillierte Fragen. Und gleichzeitig gratuliere ich dir, liebe Marion, damit auch zum Geburtstag. Dann kommt das Duo Lechner Fasching mit dir möchte ich alt werden. Und Hermi Lechner hat so fantastisch Jodeln kennen. Und das beweist sie mit dem Erzherzog Johann Jodler.

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0: das waren jetzt fast unverkennbar die drei Spitzbuben mit Helmut Reinberger, der jetzt am 30. August 95 Jahre alt geworden wäre. Geboren am 30. August 1931, verstorben am 16. Oktober 2011, war er ein wichtiger Teil der legendären Spitzbuben. Er war gelernter Schriftsetzer, trat aber schon ab 1947 als Musiker auf. 1953 gründete er mit Toni Strobel Gitarre, Helmut Schicke Tanz, Harmonika, die drei Spitzbuben und spielte im Trio den Kontrabass. 20 Jahre lang waren die Spitzbuben das Maß aller Dinge im puncto heurigen Kabarett und es gibt unzählige Schallplatten mit ihnen. Im Jahr 1973 bildete er mit Bill Grah und Peter Peters das Trio Die Schmähtandler und 1982 war er mit Toni Strobel und Rudi Candera als Toni Strobel und seine Spezies und später mit Peter Peters und Rudi Candera als die Stehaufmandeln unterwegs. Meist hat Helmut Schmitzberger die Texte geschrieben. Hören wir jetzt die Stehaufmandeln mit die Holzhockerbuben.
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Nicht nur die Gruppen von Helmut Reinberger haben seine Lieder gespielt, sondern auch andere Musiker. Sogar Marianne Ment hat ein Lied mit Text Helmut Reinberger gesungen und wir haben jetzt Charlotte Ludwig mit Splärmerl gehört, ebenfalls Text Helmut Reinberger. Sein Sohn Richard Reinberger ist als heurigen Musiker vor allem in Grinzing aktiv. Gemeinsam mit dem leider schon verstorbenen Franz Zachalmel bildet er das Duo Giggeln, wo wir jetzt Winterdepressionen im Sommer hören. Und mit Martin Vostel ist er auch jetzt noch aktiv als die Scherzbuben. Und da hören wir Der Albtraum.

0: Weiter geht's mit Anton Profes, dessen Lied »Ich trag im Herzen drin« sogar in Japan gesungen wird, wo wir gerade Hanyo Takako gehört haben. Anton Profes wurde am 26. März 1896 in Leitmeritz in Böhmen geboren und starb vor 50 Jahren am 22. August 1976 in Salzburg. Er studierte Musikwissenschaft in Prag und komponierte vor allem Schlager- und Filmmusik. 1982 eröffnete er das Lokal Weingartl in Salzburg. Seine bekanntesten Werke waren »Am Sonntag will mein Süßer mit mir segeln gehen«, »Was macht der Meier am Himalaya« und »Kauft einen bunten Luftballon«. Und diesen Titel haben wir jetzt aufgenommen aus einer Schellack-Aufnahme, gesungen von Olli Holzmann. Und dann kommt Hans Moser, ebenfalls mit einer Schellack-Aufnahme mit »Der Wiener braucht keinen Pass«. Und Hermann Leopoldi mit »Ich fahr nach Napoli«. Alles Musik, Professor Anton Profes.
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1: Von einer CD, die zwar schon lang auf dem Markt ist, aber lang vergriffen war, ist jetzt ein kleiner Restposten auftaucht und den gibt's im Shop vom Radio Wienerlied, und zwar der dritte Mann heurigen Lieder Wienerlieder. Und darauf sind viele sehr bekannte Künstler wie Paul Hörbiger, Hermann Leopold, die Toni Strobel und die Altspatzen, Jörg Maria Berg und viele andere zu hören. Aus den 20 Titeln habe ich einmal Heinz Konrads mit Weil ich durch Wien mit verliebten Augen gehe, ausgesucht. Dann kommt Elfriede Ott und Julius Batzak mit Brüderlein Fein und Hans Moser mit Gefahr.

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1: Wienerlieder von gestern und heute geht jetzt dem Ende zu und den Ausgang macht das Trio Wien mit dem Sperrstund-Blues, Text Helmut Remberger. Und dann kommt aus der vorher erwähnten CD die Titelmelodie, gespielt von Mr. Svoboda. Ich hoffe, die Sendung hat Ihnen gefallen. Bis zum nächsten Mal. Ihr Erich Zipp.
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Ewald Schingerling präsentiert die 70er Radioshow. The Mall of Kintyre ist ein Kap auf der schottischen Halbinsel Kintyre westlich von Glasgow. Mall of Kintyre ist aber auch ein Nummer 1 Hit von Sir Paul McCartney, der sich mehr als 2 Millionen Mal verkauft hat. Das Lied ist eine Art Liebeserklärung an die Landschaft um das Mall of Kintyre, wo Paul McCartney ein Studio und eine Farm besitzt. Dort wurde der Song 1977 auch aufgenommen, inklusive schottischem Dudelsack-Klischee.

Während Sir Paul die schottische Landschaft bewunderte, trat in München ein Mann ins Scheinwerferlicht, der durch seine Protestlieder und sein politisches Engagement auffiel, der Konstantin Wecker. Sie merken schon, die heutige Sendung wird etwas alternativ. Doch die 70er waren eben mehr als nur Disco-Gehüpfe und Schlager-Tralala. Denn dem Wecker, den konnte man zuhören und sich von ihm aufrichten lassen, wenn er Lieder sang wie »Bleib nicht liegen«.

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als Uropa mit Uroma. Wir spielen die Hits längst vergangener Jahrzehnte. Durch die Sendung führt Ewald Schingerling. Mit einem Musikklassiker allererster Güte beginnen wir die heutige Sendung. Ein Lied über einen jungen Mann aus dem Ghetto von Chicago, der auf die schiefe Bahn gerät und dessen Leben ein gewaltsames Ende findet, während seine Mutter das nächste Kind zur Welt bringt. Dieser Titel war der erste und meines Wissens auch der einzige Titel von Elvis Presley, der dem King in Deutschland eine Nummer-1-Platzierung einbrachte. Glaubt man kaum bei den vielen Erfolgen, die er gehabt hat. In the Ghetto also nun zur Erinnerung an einen ganz großen der Musikgeschichte.

Ja, ja, Gastarbeiterinnen, einmal anders. Der Bill Ramsey und seine Zuckerpuppe. Sir Cliff Richard gilt als erfolgreichster britischer Sänger aller Zeiten. Kein Wunder, ist es ihm doch gelungen, in 5 Jahrzehnten jeweils immer wieder einen Nummer-1-Hit zu landen. Heute haben wir einen Song aus dem Jahr 1963 aufgelegt, mit dem Cliff Richard

0: Laut Musiklexikon war der Titel Solitary Man der erste Song, mit dem Neil Diamond 1966 in den amerikanischen Charts vertreten war, wenn auch nur auf Platz Nummer 55. Später war der Titel aber dann immer wieder auf Samplers des Stars zu finden und entwickelte sich zu einem gerne gehörten Oldie. Heute für Sie die Live-Version von Solitary Man. Hier ist Neil Diamond.
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200 Millionen Platten hat der armenisch-französische Sänger Charles Aznavour weltweit verkauft. Doch er war nicht nur Sänger, sondern beispielsweise auch armenischer Botschafter in der Schweiz und ständiger Vertreter Armeniens bei den Vereinten Nationen. Wir aber kennen hauptsächlich seine wenigen auf Deutsch gesungenen Titel, wie das Lied von der Geliebten. Hier ist Charles Aznavour.

Der Paul Anker war ebenfalls keine Eintagsfliege. In der Musikbranche hat er doch über 3 Jahrzehnte hinweg immer wieder Schallplatten veröffentlicht. Und das in verschiedenen Sprachen. Wir bleiben heute aber beim Englischen und lauschen Paul Anker, wenn er uns von der Geschichte seiner großen Liebe erzählt. The Story of My Love.

Wir kommen nach Italien. Der Umberto Bindi, der war ein Liedermacher, der 2002 in Rom verstarb. Er veröffentlichte bereits 1959 seine erste Single und war fortan ein gefragter Musiker. So folgte 1960 bereits die Single, die ich Ihnen heute mitgebracht habe. Il nostro concerto, unser Konzert. Ja? Und das Ganze war dann in Italien 33 Wochen lang in den Charts vertreten und natürlich auch auf Platz Nummer 1. Umberto Bindi.

so klang 1960 Nummer 1 Hits in Italien. Und auch der nächste Sänger klingt ein bisschen italienisch. Kennen Sie den Namen Antonio Augusto Schinzel de Niccolò? Noch ein Tipp, er wurde in der Steiermark geboren und machte später in Deutschland Karriere. Und unter seinem Pseudonym Lanou hat er auch Bücher veröffentlicht mit esoterischen Verschwörungsinhalten. Restlos verwirrt? Naja, es handelt sich hier um den Schlagersänger Christian Anders, der in den 70er Jahren aus keiner Hitparade wegzudenken war.

Das schönste Mädchen, das es gibt, eine Aufnahme von Christian Anders. Von der Liebe verabschieden wird sich nun das amerikanische Gitarren- und Gesangsduo Everly Brothers. Bye Bye Love war einer der ersten ganz großen Erfolge dieser Formation. Damit landeten die Everly Brothers 1967 in den US-Charts auf Platz Nummer 2 und in Großbritannien, da reichte es für Platz Nummer 6 der Hitparade.

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1: Es gibt wieder was zum Mitraten. Sayonara heißt auf Japanisch nicht nur auf Wiedersehen, sondern war 1957 auch der Titel eines großen Kriegs- und Liebesdramas. Der Kinostreifen mit Marlon Brando lockte Millionen in die Lichtspieltheater dieser Zeit. Kein Wunder, dass auch das Lied Sayonara zum Erfolg wurde und auf Schallplatte erschienen ist. Ich will nun von Ihnen wissen, welches Duo dieses Lied damals gesungen hat.

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Precious. Dieses japanische Abschiedslied wurde von Casey Jones und von Chris Howland interpretiert. Und der Film Sayonara, der räumte damals 4 Oscars und einen Golden Globe ab. Schwung in die Bude bringt nun wieder der amerikanische Rhythm and Blues und Soul-Sänger Jackie Wilson mit dem Titel Reed Petit.

2013 war das. Da stellten die Sängerinnen Ingrid Peters und Cindy Berger ein gemeinsames Erinnerungsbuch vor. Erinnert hat sich die Cindy darin auch an ihren langjährigen Gesangspartner Bert Berger, der 2012 an einer Lungenentzündung verstarb. Gemeinsam gehörten Cindy und Bert in den 70er Jahren zu den gefragtesten Schlagerduos. Ein Wunsch wird allerdings nicht mehr in Erfüllung gehen, nämlich der, bald wiederzukommen.

Erinnern Sie sich noch an die italienische Filmdiva Sophia Loren, die in den 1960er Jahren zum Weltstar wurde und auch Oscar-Preisträgerin ist. Sophia Loren hat aber nicht nur in unzähligen Filmen an der Seite von Stars wie Frank Sinatra, Anthony Quinn, Gary Grant oder Richard Burton gespielt, sie hat auch gesungen. Hier das Lied Bing Bang Bong aus dem Jahr 1958 gedrehten Streifen Haus.

Die Italienerin Sophia Loren heute einmal als Sängerin zu hören. Er war zwar blind, aber Stevie Wonder hatte dafür das perfekte Gehör und in seiner musikalischen Karriere, da hat er sagenhafte 98 Singles und 23 Studioalben veröffentlicht. Ich habe Ihnen heute einen Song aus der Anfangszeit mitgebracht. Die wunderbare Ballade Blowing in the Wind, die am 9. Juli 1966 veröffentlicht wurde und in den USA Platz Nummer 1 der Charts belegte. An dieser Stelle auch ein Dank an Bob Dylan, der diesen Song geschrieben hat.

immer wieder schön zu hören, die ganz alten Lieder vom Stevie Wonder. Auch wenn man heute eigentlich nur noch Lady Sunshine und Mr. Moon und den Titel Zwei kleine Italiener von der Connie Frobes kennt, so hat sie in den 50er und 60er Jahren dennoch bis zu 6 Singles pro Jahr veröffentlicht. 1962, da war sie dann etwas singfaul und es gab eben nur den Titel Lady Sunshine und Mr. Moon von der Connie Frobes zu hören. Allerdings hat sie den auch im Kinofilm Mariandels Heimkehr sehr erfolgreich gesungen.

0: Der amerikanische Country-Sänger Porter Wagoner, der 2007 eklar in Nashville verstarb, ist unser nächster Plattengast. Er wuchs in sehr ärmlichen Verhältnissen auf, arbeitete schon in jungen Jahren in einer Fleischerei, um seine Familie zu unterstützen, und er spielte immer wieder Lieder auf seiner Gitarre. So wurde sein Chef auf ihn aufmerksam und er vermittelte einen Auftritt bei einem lokalen Radiosender. Das war der Startschuss für Porter Wagoners Musikkarriere. Und die ist dann mit Green, Green Grass of Home 1968 so richtig losgegangen.
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Noch einmal Filmmusik in unserer Sendung. Der Cole Porter schrieb 1956 das Lied True Love. Weltberühmt wurde der Song, nachdem Bing Crosby und Grace Kelly, die spätere monakische Fürstin Grazia Patrizia, True Love im Film Die oberen 10.000 sangen.

Wir müssen ein bisschen einkürzen, denn ich will noch zwei Lieder unterbringen. Der Country-Sänger David Houston, der hatte schon in den 60er Jahren einige Nummer 1 Hits. Und einen davon habe ich Ihnen heute mitgebracht, nämlich Almost Persuaded.

Zum Abschluss, da kommt noch der Schlagersänger Rex Gildo zu Wort. Er war einer der erfolgreichsten Sänger der 60er und 70er Jahre und er hat mehr als 39 Millionen Tonträger verkauft. Dennoch starb er 1999 in München auf mysteriöse Weise bei einem Fenstersturz. Hier ein Lied aus sonnigen Tagen, nimm das Rot vom Regenbogen. Und Ewald Schingerling hofft, Sie nehmen sich das nächste Mal wieder Zeit für unsere Sendung als Uropa mit Uroma.

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Mein Name ist Lea Seidel und ihr findet auch alle Informationen auf digifun.at. In der heutigen Sendung möchte ich über Social Media und modernes Marketing sprechen, wenn ein Gag zum globalen Trend wird. Ich erzähle euch eine Situation aus meinem Schulalltag, die mich ein bisschen zum Schmunzeln gebracht hat, gleichzeitig aber auch sehr gut zeigt, wie stark Social Media Trends heute beeinflussen. Vor ein paar Monaten war ich mit meiner Klasse im Englischen Theater in der Schule. Viele Klassen waren schon im Saal und die Schauspieler standen schon auf der Bühne und es war genau diese kleine Unruhe im Raum, die man eben hat, wenn Jugendliche warten und nicht ganz bei der Sache sind. Irgendwann schaut ein junger Schauspieler hinter der Kulisse hervor und machte eine ganz bewusste typische Handbewegung, die damals überall kursierte. Beide Hände hat er hochgehalten und eine offene, wippende Auf- und Abbewegung, fast wie wenn man in der Luft etwas abwiegt. In dem Moment passiert etwas Spannendes, nämlich der ganze Saal brach in ein lautes 6-7 aus. Meine Schülerinnen, die anderen Klassen, alle rufen auf einmal wie auf Kommando 6-7, 6-7. Es war, als hätte jemand einen Schalter umgelegt. Plötzlich war dieser kleine Insider-Moment für alle da. Ich saß mittendrin, schaute mich um und dachte, okay, wir Lehrkräfte wussten zwar ungefähr, was dieser Trend war, wir haben es in den Klassen schon gehört, aber hier hat man gesehen, wie stark so ein Meme wirklich wirkt. Eine einzige Geste und schon fühlten sich Kinder und Jugendliche komplett abgeholt. Das Spannende dabei war, am Anfang waren es eher die 13- und 14-Jährigen, die 6-7 ständig gebracht haben. Mit der Zeit ist der Trend etwas nach unten gerutscht. Irgendwann haben auch Volksschulkinder und Kindergartenkinder angefangen, 6-7 zu rufen. In diesem Moment habe ich gemerkt, das ist der perfekte Einstieg, um über Trends zu reden, die scheinbar aus dem Nichts kommen und dann einmal quer durch alle Altersgruppen wandern. Als neugieriger Mensch habe ich dann natürlich auch meine Schüler befragt, woher dieser Trend kommt, und die Antworten waren ziemlich unterschiedlich. Manche meinten irgendwas mit einem Basketballspieler, andere hatten Erinnerungen an ein TikTok-Video mit einem Kind und viele sagten ehrlich, keine Ahnung, wir sagen das einfach so, und ein einziger hatte davon gar nichts mitbekommen. Dass der Ursprung nicht so ganz klar war, fand ich eigentlich sehr interessant. Wenn man online danach sucht, findet man tatsächlich einen Anfang. Die Zahlen kommen aus einem Rap-Song namens Tutut von Skorilla, in dem 6-7 als Zeile vorkommt. Auf TikTok wurde der Sound dann mit Basketballvideos verknüpft, unter anderem mit einem Spieler, der 6 bis 7 Fuß groß ist. Ein Clip mit dem berühmten 6-7-Kid, der 6-7 mit der typischen Handbewegung ruft, hat das Ganze dann endgültig zum Meme gemacht. Aber der entscheidende Punkt ist, 6-7 hat wirklich keine tiefere Bedeutung. Es ist kein geheimer Code, keine Beleidigung, keine versteckte Botschaft. Es ist ein bewusst sinnloser Ausdruck, der für Spaß, Insidergefühl und Gemeinschaft steht. Wenn ich das mit meinen Schülerinnen abgleiche, passt es perfekt. Sie verbinden mit 6-7 keine konkrete Bedeutung. Und das Witzige daran ist, überall, wo 6-7 aufgetaucht ist, hat man plötzlich 6-7 gehört. Sei es eine Buchseite oder irgendwas, wo 67 vorkam als Zahl, was

Und darin liegt die Medienkompetenzpointe. Wir haben es hier mit einem Trend zu tun, bei dem die Form viel wichtiger ist als der Inhalt. Die Zahl selbst ist egal, der Ursprung ist egal. Was zählt, ist das gemeinsame Spiel. Alle kennen den Spruch, alle kennen die Geste, alle merken, wenn ich 6-7 rufe, fühlen sich die anderen angesprochen. Und wenn dann ein Schauspieler im Theater diese Geste macht und der ganze Saal losbrüllt, dann sieht man, die eigentliche Wirkung von Trends liegt oft nicht im Inhalt, sondern in diesem Gefühl,

Wenn ich mir als jemand, der Marketing studiert hat und Marketing-Background hat, die Frage stelle, wie Trends entstehen, wäre mein erster Reflex zu sagen, da gibt es eine große Firma und die haben sich ein Produkt ausgedacht oder ein Produkt entwickelt, haben dann eine Agentur kommen lassen, sich eine Marketingstrategie überlegt, eine Kampagne geplant, Zielgruppen definiert und Ziele. Und in weiterer Folge wird diese Kampagne dann über verschiedene Kanäle, je nach Budget, ausgespielt. In der klassischen Welt, in der ich aufgewachsen bin, wenn dann alle denselben Slogan gekannt haben, war das kein Zufall, sondern genau das war das Ziel der Marke. Sie haben darauf hingearbeitet, dass man sich einen Spruch oder ein Image gemerkt hat und diese im Alltag wieder aufgetaucht ist. Seit Social Media ist die Realität aber oft eine andere. Viele Dinge, die heute überall sind, starten nicht am Konferenztisch einer großen Agentur, sondern vielleicht in einem Kinderzimmer, in einem Klassenzimmer oder irgendwo auf einem Sofa mit einem Smartphone in der Hand und User-Generated Content. Ein Clip, ein Witz, eine besondere Szene geht plötzlich viral, also verbreitet sich extrem schnell und oft auch weit über die eigene Umgebung hinaus, weil Menschen ihn aus eigenem Antrieb teilen, liken, kommentieren oder nachmachen. Genau das hat man bei Trends wie 6ix7ine oder der Dubai-Schokolade sehr schön gesehen. Am Anfang steht nicht immer eine fertige Kampagne, sondern ein Moment, der viele junge Menschen anspricht und worauf sie anspringen. Und erst später kommt dann professionelles Marketing dazu oder Unternehmen, die auf diese Welle bewusst aufspringen wollen.

nicht, dass Unternehmen nicht versuchen würden, daraus Profit zu schlagen. Sobald ein Trend groß genug ist, beginnt oft eine zweite Phase. Aus dem Hype wird ein Geschäftsmodell. Bei 6ix7ine hat man gesehen, dass nach dem sinnlosen Spruch plötzlich T-Shirts mit der Nummer 67 verfügbar waren, Sticker und andere Produkte. Menschen verdienen also damit Geld, indem sie den Trend in immer neue

0: Naturbeerschokolade, sieht man hingegen auch sehr schön, wie Social Media Trends zuerst bei Jugendlichen landen und dann den Rest der Welt erobern. Am Anfang stand hier eine Patisserie in Dubai, die eine besondere Schokolade entwickelt hat. Eine Kombination aus Pistaziencreme, knusprigem Teig und dickem Schokoladenüberzug. Die Riegel haben weit mehr gekostet, als man für eine normale Schokolade bereit wäre zu zahlen. Ich glaube so 15 bis 30 Euro.
1: Für die meisten Menschen außerhalb von Dubai wäre das aber völlig unsichtbar geblieben,
0: wenn nicht Social Media ins Spiel gekommen wäre. Eine Food-Influencerin filmt sich dabei, wie sie diese Schokolade auspackt, anschneidet und probiert. In der Nahaufnahme sieht man die knallgrüne Pistaziencreme, man hört das Knacken, das Crunchen der Schokolade, man sieht ihre Reaktion, die weit aufgerissenen Augen. Dieses Video geht viral, verteilt sich explosionsartig und viele weitere Creator machen ähnliche Clips. Ich muss ganz ehrlich sagen, ich habe mir dieses Video gerade nochmal reingezogen. Mir läuft gerade das Wasser im Mund zusammen. Es ist wirklich hardcore, wenn man da zuschaut und selbst keine Schokolade in der Hand hält. Und gerade Jugendliche sehen solche Videos oft zuerst. TikTok und Instagram sind für viele längst schon Orte, an denen sie neue Lebensmittel entdecken. Und das ist nicht nur ein Eindruck, sondern es gibt auch wissenschaftliche Untersuchungen, die zeigen, dass Food-Videos auf TikTok beeinflussen können, welche Gerichte, lokale oder Produkte junge Menschen spannend finden und ausprobieren möchten. Besonders stark wirken unterhaltsame Clips, Trends, die immer wieder im Feed auftauchen und Creatorinnen, denen man vertraut. Ein schönes Beispiel ist auch die Baked Feta Pasta. Nach ihrem TikTok-Hype wurde Feta in mehreren Ländern zeitweise knapp, weil alle versucht haben, es nachzumachen. Wenn Jugendliche unzählige Clips zur gleichen Schokolade sehen, entsteht schnell das Gefühl, das ist gerade das Ding und ich muss es auch unbedingt haben. Die Nachfrage explodiert und andere Anbieter springen auf den Zug auf. Sie entwickeln eigene Varianten der Dubai-Schokolade und vermarkten sie als Trendprodukt und auch Supermärkte reagieren. Die Produkte werden auffällig beworben, manchmal ist die Stückzahl pro Person begrenzt. Diese künstliche Verknappung macht die Schokolade noch begehrter.

nicht der Eindruck entsteht, solche Trends existieren nur bei Süßigkeiten. Das gibt es bei jeder Produktgruppe, bei jedem Segment. Ein anderes Beispiel, wenn wir zum Spielzeug wechseln, stoßen wir auf eine Figur, die für viele Kinder und Jugendliche genauso eine Zeit lang zum Trendkosmos gehört hat.

Labubus sind auf den ersten Blick kleine süße Monster mit Hasenohren, flauschiges Fell, spitze Zähne, große Augen. Eigentlich irgendwo zwischen süß und ein bisschen gruselig. Erfunden wurde die Figur bereits 2015 vom Künstler Kasing Lang aus Hongkong. Ursprünglich tauchte Labubu in seiner Bilderbuchreihe The Monsters auf, inspiriert von nordischer Mythologie, eine Art Elfenmonster aus einer Fantasiewelt. Richtig ins Rollen kam der Trend, aber erst als der chinesische Spielzeughersteller PopMart das Potenzial der Figur erkannte. PopMart macht sogenannte Designer-Toys, also Figuren, die für Jugendliche oder Erwachsene gedacht sind, also als Sammelobjekte. 2019 brachten sie Labubu in sogenannten Blindboxes auf den Markt. Das sind kleine Schachtel, in denen man vorher nicht weiß, welche Variante man bekommt. Diese Blindboxen funktionieren ähnlich wie Überraschungseier, nur ohne Schokolade. Jede Öffnung ist ein kleines Glücksspiel. Man hofft, eine besonders typische oder seltene Figur zu erwischen und wenn nicht, kauft man vielleicht noch eine Box hinterher. Diese Mischung aus Sammelfreude und Überraschung ist bewusst Teil des Konzepts. Sie sorgt dafür, dass Menschen nicht nur eine Figur haben wollen, sondern gleich mehrere kaufen. Der große Hype kam aber auch hier nicht durch das Produkt selbst, sondern wieder über Social Media. Auf TikTok und Instagram tauchten immer mehr Videos auf, in denen Menschen ihre Labubu-Boxen auspackten. Die Kamera ist darauf gerichtet, jemand öffnet langsam die Schachtel, zieht die Figur heraus, reagiert mit Jubel oder Enttäuschung, hält das Monster in die Höhe. Und diese Unboxing-Videos sammeln Millionen Aufrufe. Prominente haben das Ganze zusätzlich angeheizt. Man ließ von Blackpink, Rihanna oder Dua Lipa mit Labubu-Figuren auftauchen. Passiert im Marketing etwas Spannendes. Das Produkt bekommt ein Stück vom Star-Image ab. Man nennt das Image-Transfer. Anders gesagt, wenn ein cooler Promi etwas zeigt, wird das Produkt sofort auch cooler. Aus einem Sammelobjekt wird so plötzlich auch ein Statussymbol.

Ihren Ablaufdatum. Ein Trend kann sehr schnell wachsen, aber genauso schnell an Tempo verlieren. Wenn die Figuren plötzlich überall zu sehen sind, wenn immer mehr Varianten auftauchen und die nächste Neuheit schon wartet, verliert der besondere Insider-Effekt für manche Menschen den Reiz. Ganz verschwunden ist Labubo deshalb aber noch nicht. PopMart meldete für das Jahr 2025 weltweit rund 100 Millionen verkaufte Figuren aus der Reihe The Monsters, zu denen Labubo gehört. Die Reihe erzielte im selben Jahr umgerechnet etwa 1,8 Milliarden Euro Umsatz. Das zeigt, der große heiße Social-Media-Moment kann zwar abkühlen, aus einem kurzen Hype kann aber trotzdem eine große dauerhafte Marke werden. Damit Trends aber wirklich groß werden, reicht es nicht, dass etwas nur kurz auffällt. Es braucht Menschen, die solche Inhalte zeigen und es braucht Plattformen, die dafür sorgen, dass sie viele andere überhaupt sehen. Am Anfang sind es oft ganz normale Menschen wie du und ich. Sie filmen ihre Hobbys, ihr Essen, ihre Figuren, ihre Klemmbausteine oder einfach ihren Alltag. Zuerst schauen vielleicht nur Freundinnen und die Familie zu. Dann werden es mehrere hundert Menschen, die den Account bewusst folgen. Und bei den großen Influencern sind es dann oft Hunderttausende oder sogar Millionen Menschen, die ihre Inhalte erreichen und deren Empfehlungen eine große Reichweite haben. Das sind keine klassischen Werbegesichter aus dem Fernsehen, eher sind es öffentliche Menschen mit einer Community, also mit einer Fangemeinde, die ihnen folgt, mitliest, mitkommentiert und sich rund um ein Thema sammelt.

seine Sammelfiguren zeigt, neue Snacks probiert oder ein Spielzeug auspackt, fühlt sich das für viele nicht wie Werbung an, sondern eher wie ein Tipp aus dem Freundeskreis. Viele Influencer starten aber aus echter Begeisterung, sie interessiert. Manche verdienen später damit Geld, zum Beispiel Kooperationen oder bezahlte Beiträge. Das ist grundsätzlich auch nichts Schlechtes. Wichtig ist nur, dass Werbung auch klar als Werbung erkennbar sein muss. Denn wer zuschaut, muss unterscheiden können, ist das wirklich ein persönlicher Tipp oder wurde dafür in irgendeiner Form bezahlt. Neben den Influencern, die posten und teilen, arbeiten bei Social Media aber auch unsichtbare Systeme im Hintergrund. Sie heißen Algorithmus und entscheiden mit darüber, welche Videos und Beiträge wir zu sehen bekommen. Ein Algorithmus ist nichts Magisches, sondern eine Schritt-für-Schritt-Anleitung für einen Computer oder ein Programm, ähnlich wie ein Rezept. Wenn etwas passiert, folgt nach einer bestimmten Regel der nächste Schritt. Auf TikTok, Instagram und YouTube entscheiden solche Algorithmen, welche Inhalte wem wann gezeigt werden. Dabei sitzt kein Mensch am Schalter, der sagt, heute zeigen wir allen dieses eine Video. Stattdessen schaut das System auf Daten. Es merkt sich zum Beispiel, wie lange jemand bei einem Video bleibt, ob es geliked, kommentiert oder geteilt wird und ob danach ähnliche Inhalte angeschaut werden. Wenn ein Video viele solcher Reaktionen bekommt, wird es häufiger vorgeschlagen und genau so wächst aus einem einzelnen Knipp schnell eine Welle. Das System hat aber keine Meinung. Es macht nur das, wofür es programmiert wurde. Inhalte auswählen, die Aufmerksamkeit binden. So wird verständlich, warum Trends so schnell groß werden. Menschen zeigen sie, Communities tragen sie weiter und die Plattformen verstärken das Ganze noch einmal. Das funktioniert bei einem Spruch genauso wie bei einem Spielzeug, einem Snack oder einer Sammelfigur. Für Jugendliche heißt das, was im Feed auftaucht, ist kein Zufall, sondern eine Mischung aus Menschen, Gruppen und Technik.

0: Vergleichen wir das mit dem Marketing, das viele von uns aus ihrer eigenen Jugend kennen. Wenn ich an Werbung aus den 80er, 90ern oder frühen 2000ern denke, sehe ich vor allem Plakate, Radiowerbung und Fernsehspots. Und man hat gehofft, dass ein Slogan hängen bleibt und dass eine Melodie bzw. ein Jingle bestenfalls zu einem Ohrwurm wird. Damals war die Richtung klar, Firmen sprechen, Publikum hört zu, man konnte definieren, welche Zielgruppe man erreichen wollte, aber der Weg war ziemlich linear. Es wurde etwas geplant, produziert und gesendet. Wenn ein Spruch oder eine Figur Kultstatus erreichten, war das meistens das Ergebnis eines längeren, sehr bewussten Strategie. Der große Unterschied zu heute liegt auch im Budget, in der Genauigkeit und in der Geschwindigkeit. Klassische Werbung hatte oft viele Streuverluste. Ein Fernsehspot oder ein Plakat erreichte zwar viele Menschen, aber auch eben sehr viele, die das Produkt gar nicht brauchen oder gar nicht interessiert hat. Social Media funktioniert viel zielgerichteter. Dort kann Werbung genau an bestimmte Gruppen ausgespielt werden und Influencer treffen oft sehr genau diese Menschen, die sich wirklich für ein Thema interessieren. Dazu kommt, Influencer-Werbung wirkt viel emotionaler und näher. Ich schaue meine Lieblings-Influencer ja absichtlich an. Bei Fernsehen oder Radio passiert es viel zufälliger und wenn dort Werbung kommt, muss sie sich erst einmal gegen meinen Alltag durchsetzen. Und auch das Tempo ist ein ganz anderes heute. Klassische Werbung brauchte viel länger. Ideen, Konzept, Produktion, Freigabe, Ausspielung. Bei Influencern geht es viel schneller. Man gibt ihnen ein Produkt, sie drehen einen kurzen Clip, posten ihn und sofort kann man sehen, wie die Reaktion ausfällt. Das ist schneller, flexibler und oft viel näher an der Lebenswelt der Zielgruppe. Vor allem ist es ein Dialog. Die Reaktion bekommt man oft sofort in der Community, wo Fragen gestellt werden, geliked wird oder kommentiert wird. Für Firmen bedeutet es manchmal, wenn ein Trend schon läuft, muss man ihn nicht erst erfinden. Man springt auf den Zug auf, verwendet Slogans oder Memes, die eh schon vorhanden sind in der eigenen Werbung oder entwickelt entsprechende Produkte dazu. Wenn ich jetzt in meiner Geschichte wieder zurück ins Theater gehe, sehe ich, wie sehr Trends zur Identität von Jugendlichen heutzutage gehören. 6-7 ist für sie nicht einfach eine zufällige Zahlenfolge. Für Jugendliche ist die Zugehörigkeit zu Gruppen, aber auch die Abgrenzung von Erwachsenen und anderen Gruppen oft sehr wichtig. Trends bieten ihnen eine einfache Möglichkeit, das auszudrücken. Man kann sich mit anderen verbinden, indem man die gleichen Dinge gut findet. Man kann sich abgrenzen, indem man bewusst sagt, das finde ich peinlich oder das mache ich nicht mit. Wir Erwachsenen sind von diesem Mechanismus nicht frei. Auch wir probieren Trendprodukte aus, weil wir sie oft gesehen haben, weil es uns die Kinder erzählen. Auch wir nehmen Sprüche auf, die überall kursieren, oft schon alleine aus Neugierde. Wenn ich auf die Beispiele von heute zurückschaue, komme ich zu einem recht entspannten Fazit. Dubai Schokolade, Le Bubos sind im Grunde harmlose Hypes. Es geht um Spaß, um ein bisschen Luxus, Sammeln und Gruppengefühl. Man kann über hohe Preise und künstliche Verknappung diskutieren, aber wir reden über Sprüche, Süßigkeiten und Plüschfiguren. Also in diesem Fall über kleine Verrücktheiten des Alltags. Trotzdem steckt darin etwas, das für Medienkompetenz wichtig ist. Kurz innehalten und überlegen. Möchte ich das wirklich oder mache ich gerade mit, weil es überall auftaucht und alle darüber reden? Trends können verbinden. Sie können aber auch Druck erzeugen und nicht jeder Trend ist so harmlos wie ein Schokoriegel oder eine Sammelfigur. Wenn Trends Menschen krank machen, Angst erzeugen, falsche Informationen verbreiten oder andere ausgrenzen, dann lohnt es sich besonders, genauer hinzuschauen und sich manchmal ganz bewusst dagegen zu entscheiden. Für heute gilt allerdings, man darf Spaß an Hypes haben, aber man muss ihnen nicht hinterherhecheln. Wenn wir verstehen, wie Trends entstehen, verstärkt und vermarktet werden, können wir gelassener mitmachen oder eben gelassen Nein sagen. Und vielleicht fragst du dich nach dieser Sendung einmal, bei welchem Trend habe ich zuletzt mitgemacht und würde ich es heute wieder tun? Genau dieses kurze Nachdenken ist Medienkompetenz und genau darum geht es bei Digifun On Air. Vielen Dank fürs Zuhören. Bis zum nächsten Mal. 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
0: Edi Miklos, mein Name. Willkommen zu einer weiteren Edis Musikgeschichten-Ausgabe. Heute geht es um mehrere Themen. Also heute gibt es kein bestimmtes Thema, sondern ich habe zu jedem meiner Musiktitel, drei an der Zahl, sind es heute drei Musiktitel, die dazu für mich passende Anekdote. Los geht's, nach der ersten Musiknummer aus dem Jahre 71. Bei mir, so richtig zum Lieblingshit seit 1. November vorigen Jahres, und zwar von der Claudia Rogers, der Titel Lady Lovebug.

Claude Rogers war das mit Lady Lovebug und seit 1. November vorigen Jahres bei mir zum Lieblingshit. Ja, wie kam es dazu? Das war so, ich war voriges Jahr am 1. November, das war ein Samstag, bei mir in der Wohnung, habe Musik gehört mit meinem Computer und ich habe sehr viele meiner Musiktitel in meiner iTunes-Mediathek am Computer unter Audio-CD abgespeichert, also ohne Titel, ohne Interpret. Und da höre ich so und denke mir, wow, das ist doch ein tolles Lied. Und bin dann draufgekommen, dass ich dieses Lied, was wir eben gehört haben, schon bedeutend länger in meiner Sammlung habe und auch in der Computer, also in meiner iTunes-Mediathek. Und dieses Lied ja heitert mich so richtig auf. Und zwar war es auch voriges Jahr so, am 1. November. Ich war an dem Tag nicht gut bei Laune, was zurzeit bei mir leider weiterhin gang und gäbe ist, dass die Laune bei mir eher die gute Laune Mangelware ist. Warum? Das wissen die, die mich kennen, weil ich nach einem bestimmten Ort unverändert Heimweh habe, und zwar irrsinniges Heimweh. Ja? Und so auch an diesem Samstag vorigen Jahres, und dieses Lied hat mich dann ein bisschen, also schon aufgeheitert, und habe das dann gespielt, verteilt, voriges Jahr am 1. November fast den ganzen Tag über, weil ich so begeistert war und bin von diesem Lied, soeben gehört von der Claude Rogers, Lady Lovebug. Und seit geraumer Zeit nenne ich meine Lieblingslieder nicht Lieblingslieder, sondern ich nenne meine Lieblingslieder, das sind meine, dann nenne ich den Namen meiner aktuellen Flamme und Hit dazu. Und dass das Lied Lady Lovebug heißt und von der Claude Rogers gesungen wird, habe ich dann über Gemini und Co. herausgefunden und haben gedacht, ja, ein nettes Lied, und haben durch es aber schon seit Ende 2017, denn Ende 2017 hat mir eine meiner Lieblingsbetreuerinnen, die bei mir in der WG ist, die Tanja, einen Haufen CDs geschenkt, die sie nicht mehr gebraucht hat, und da ist auf einer dieser CDs dieses soeben gehörte Lied oben. Natürlich habe ich das dann auch gleich in meine iTunes-Mediathek gespielt, diese CD, und die wurde halt abgespeichert unter Audio-CD, also ohne Titel, ohne Interpret. Bevor es weitergeht zum nächsten Musiktitel, meine ganz wichtigen Grüße. Ich grüße meine Schätze, das sind die Melissa, die Sanela, die Doresa, die Karin, die Ella, der Matthias, der Martin, und aus meiner WG grüße ich den Thomas und den Niki und alle, die mich kennen. Wir hören jetzt gleich von Taco den Titel Putten on the Ritz. Der Taco ist ein holländischer Sänger, also aus den Niederlanden. Und Putten on the Ritz kam auf den Markt Ende 82. Ich war damals 8 Jahre jung und war gleich von Anfang an begeistert von diesem Lied. Und der Taco, also Taco geschrieben T-A-C-O, ist wie gesagt ein niederländischer Sänger, singt aber Englisch. Eine seiner bekanntesten Hits sind eben Putten on the Ritz, I'm Singing in the Rain, Cheek to Cheek und weitere seiner, wie der Arthur sagen wird, Hodern. Also Hodern einfach, gern gehabte Musik oder Musiktitel von damals, heute Hodern, aber alt, aber gut. Ja, dazu gibt es folgende Anekdote. Taco mit Putten on the Ritz. Als ich das die ersten Male auf Ö3 hörte, war ich gleich begeistert. Und der Arthur hat damals auch begeistert, darüber erzählt, auch von der Taco LP, also LP heißt Langspielplatte, mit dem Titel After Eight. Die heißt wirklich After Eight, die Taco LP, auf der Putten on the Ritz ausgekoppelt ist. After Eight, nach 8. Da gibt es auch diese herrliche Nascherei, von der ich nicht genug bekomme. 9 Jahre später, und zwar Spätherbst 91, spielte man Putten on the Ritz auf Ö3 in der damaligen Comedy-Sendung Salon Helga, moderiert von Dirk Stermann und Christoph Grissemann. Die nannten sich Hans Hermann und Hans Christoph. Immer am Freitagabend, Salon Helga auf Ö3, und da spielte man Putten on the Ritz. Ich habe das dann aufgenommen und habe mir gedacht, wie toll wäre das, wenn ich das auf CD hätte, weil ich bekam zum Geburtstag im Sommer 91 meinen ersten Discman, also einfach ein tragbarer CD-Player, CD-Walkman,
Und damals hatte ich ja kaum CDs, außer Schallplatten. Und die meisten meiner Schallplatten haben damals schon irrsinnig geknistert. Und ich habe mir gedacht, wie toll wäre es, den Taco mit Putten an der Ritz auf CD zu haben. Ja, das ist auch toll, denn Jahre drauf bekam ich Taco mit Putten an der Ritz auf CD. Mittlerweile habe ich das eh schon auf mehreren CDs, auf so wie der Art und ich immer sagen, gemischten CDs, also gemischt einfach halt, Sampler, wo einfach die unterschiedlichen Interpreten drauf zu finden sind. Und Anfang 92 wurde dann Putten an der Ritz bei mir so richtig zum Hit, aufgenommen vom Radio, habe das dann auch gespielt, immer wieder gespielt, bis zur Vergasung. Und jetzt gibt es eben den Taco mit dem Titel Putten an der Ritz, entstanden Ende 1982.

Frühjahr 94, also im Rahmen meiner zweiten Zahnbehandlung, in der zwei Zähne gezogen wurden und einer plombiert, bekam ich ja dieses Lachgas das zweite Mal. Und da hatte ich einen Traum im Rahmen dieser Lachgasbehandlung. In diesem Traum befand ich mich auf einem Balkon und oben an der Decke war so ein rundes Gebilde, so ein rundes Teil mit so Zacken unten. Und dieses runde Teil hat sich so hin und her gedreht und ich selber auch. Und dieses Teil mit den Zacken ist dann immer weiter runtergekommen, runter. Und dann habe ich plötzlich an meiner Oberlippe so Stacheln gespürt und Taco mit Button on the Ritz lief in diesem Traum. Und dann bin ich leider ein bisschen zu früh munter geworden aus dieser Lachgasanästhesie, weil diese Stacheln an der Oberlippe waren nichts anderes als das Werken da in meinem Mund und da ist gerade der eine Zahn locker gemacht worden und ich habe dann mit dem Fuß gestrampelt und dann haben die mich versucht die haben mich dann erneut narkotisiert und zwar haben mir da so ein Stück Watte an die Nase gehalten und da war so ein Betäubungsmittel drauf, das mich dann eigentlich wieder narkotisieren hätte sollen, aber ich bin dann eben nicht mehr, hab dann nicht mehr weitergeschlafen, sondern hab dann beim Zähneziehen gebrüllt wie am Spieß. Das einmal zur Thematik oder zu meinen Erlebnissen bezüglich Taco mit Button on the Ritz. Und zum nun folgenden, zum letzten Lied für heute gibt es folgende Anekdote. Etwas Aktuelles, was sich vor kurzem ereignet hat. Das habe ich sehr nett gefunden. Vom 7. bis 9. August heuer, von Freitag bis Sonntag, wieder bei meiner Familie in Oberösterreich gewesen und habe diesmal wieder eine Uhr mitgenommen. Also ich habe in meinem Gepäck, in meiner Reisetasche auch eine Uhr mitgenommen und zwar jene Uhr, die ich seit Herbst vorigen Jahres im Zimmer bei meiner Mama hatte und diese Uhr wollte ich einfach mitnehmen, wenn mir die einfach so gefällt, eine Standuhr, auch Kaminuhr genannt, mit Schlagwerk. Und ich habe nur gedacht, hoffentlich kommt die Uhr heil von Oberösterreich nach Wien. Okay. Und ich bin dann in den Zug, jetzt wieder ein Zugerlebnis, habe da eine sehr Sitznachbarin gehabt, die war wirklich äußerst nett. Und die hat mir erzählt, ja, sie wohnt schon seit Jahren in Wien. Stammt aus Vöcklabruck, Oberösterreich. Wir sind ein bisschen ins Gespräch gekommen. Und dann hat sie mich gefragt, die Dame, unbekannt, ich habe sie nicht gefragt, wie sie heißt, hat sie mich gefragt, meine Sitznachbarin von der Rückfahrt von Oberösterreich nach Wien, heuer am 9. August, ob sie mir noch helfen soll, also helfen in dem Fall aus dem Zug. Und dann habe ich sie gleich gebeten, ja, ob sie mich nicht zur Straßenbahn bringen könnte, hat sie auch gemacht. Und währenddessen haben wir halt weiter nett geplaudert und ich habe da die Reisetasche gehabt mit ein paar Mitbringseln aus Oberösterreich, herrlichen Leckereien und eben der Uhr. Und die ganze Zeit neben dem recht netten Gespräch mit dieser netten Dame haben wir gedacht, hoffentlich übersteht die Uhr das Ganze, also die Zugfahrt sowieso, aber dann auch dieses vom Westbahnhof zu mir, weil ich bin leider Gottes mit der Tasche doch ein paar Mal da und dort ein bisschen angestoßen, aber die Uhr hat es überlebt. Und das war einfach wieder mal eine nette Begebenheit, eine nette Bekanntschaft passend zu diesem Erlebnis, ich habe schon mal erwähnt, des Öfteren erwähnt, dass ich zu bestimmten Musiktiteln meinen eigenen Videoclip habe. Und zu diesem Musiktitel, den wir jetzt hören, Musik von den Stones mit dem Titel Like a Rolling Stone, passt einfach für mich, ja, gute Stimmung, nette Begebenheiten, auch ein netter sommerlicher Tag. Also Like a Rolling Stone von den Stones vermittelt einfach für mich gute Stimmung, nette Menschen um mich und die soll. Und das Lied soll einfach für gute Stimmung sorgen. Like Rolling Stone, also nebenbei gibt es auch eine österreichische Coverversion von Wolfgang Ambros zwischen 1 und 2.
Die Version von Bob Dylan ist auch ganz okay von Like a Rolling Stone, aber wir hören jetzt die von den

Rolling Stones, Like Rolling Stone. Und ja, das war es auch schon so gut wie für heute. Ihr, euer Edi, bedankt sich fürs Zuhören, fürs Dabeisein. Gehabt euch wohl, führt euch und tschüss.

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1: Was bisher geschah?
2: Die Fliege Toni versorgt eine fleischfressende Pflanze mit vermeintlich lyrischer Neigung mit Gedichten.
1: Dafür flüstert sie den Menschen einige magische Worte ins Ohr, schon zücken sie den Stift und schreiben ihre Sorgen in Form von Gedichten auf, um sie in den Kelch der Pflanze zu werfen.
2: Wie lange kann das gut gehen?
1: Und kann die fleischfressende Pflanze so viele Gedichte überhaupt verdauen?
2: Die Fliege Toni sitzt am Hauptplatz und beobachtet die fleischfressende Pflanze.
1: Sie bemerkt, dass immer mehr Menschen, nicht nur aus der kleinen Stadt, sondern auch von fern angereist, sich der Pflanze nähern, um ihre Sorgen loszuwerden.
2: Da steht zum Beispiel Lucia Schupp-Maurer aus Bremen, um den Kelch mit einem Gedicht zu versorgen.
1: Ein klitzekleines Kitzelkätzchen
2: kotzte katzenhaft sein loses Haar
1: auf mein holdes Ruheplätzchen,
2: welches dieses nun einst war.
1: Und die Frage ganz verborgen stellt sich ein:
2: Musst du das gerade hier entsorgen?
1: Muss das sein?
2: Doch schweig ich still und seufze nur:
1: Mein liebes Katzilein.
2: Toni kichert. Immer diese Katzen.
1: Dann beobachtet Toni, wie Roger Sandega aus Wien den Platz erreicht und ein Gedicht in den Kelch wirft.
2: Sorgen! Los!
1: Wirf alles auf den Mist!
2: Komm, entsorge dich!
1: Brauchst die Probleme nicht zu trennen.
2: Nur dich selbst solltest du schon kennen.
1: Weil das nicht so einfach ist.
2: Während der Kelch noch am Verdauen ist, spaziert Annika Kamen-Schmidt aus Berlin vorbei, um ein Gedicht hinterherzuwerfen.
1: Morgens. Treffen an der Mülltonne. Von Mensch und Maus.
2: Dem Kelch wird keine Verschnaufpause gegönnt.
1: Schon springt Poet Pitt von seinem Fahrrad, der extra aus Karlsruhe angereist ist, und eilt zu der fleischfressenden Pflanze.
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1: Entsorgen.
2: Vielleicht.
1: Verborgen.
2: Keiner will sie.
1: Sagt die KI.
2: Auch nicht ich.
1: Stören mich.
2: Anders denken.
1: Ansprüche senken.
2: Fällt mir schwer.
1: Stell mich quer.
2: Behalte ich sie halt.
1: Werd mit ihnen alt.
2: Man merkt, dass der Kelch in den letzten Tagen etwas zugenommen hat.
1: Woher all die Leute wissen, dass man ihn mit Sorgen füttern kann, fragt sich Toni.
2: Da kommt Tonio aus Wien und erzählt der Pflanze ein Gedicht.
3: Verloren. Die welken Blumen entsorgen. Doch sie erinnern mich an Bienen und an Sonnenlicht. Nicht denkend an morgen, im Augenblick verloren, liegen sie in meiner Hand. Ich lege sie hinauf, zwischen Baum und Sand. Doch bevor ich gehe, verneige ich mich noch einmal für die Schönheit, die du mir gabst.
1: Keine 2 Minuten später schlendert Sabine Leibold um die Ecke und wirft ein Gedicht in den Kelch.
2: Ich baue dir ein Beet mit Komposterde.
1: Lass Alu fliegen am Bärenstrauch.
2: Ich baue dir ein Haus aus Pappkarton.
1: Und eine Tasche aus Fahrradschlauch.
2: Ich sammle dir Altglas für Himbeergelee.
1: Und liege mit dir im sattgrünen Klee.
2: Komm, lass uns recyceln, so viel es nur geht.
1: Für eine bessere Welt ist es nie zu spät.

0: Inzwischen hat sich eine Schlange vor der Pflanze gebildet. Menschen von überall wollen ihre Sorgen an den Kelch verfüttern. Darunter auch Gerhard Schneider
1: aus Katzelsdorf an der Leiter, der sein Gedicht fein säuberlich in ein Kuvert verpackt in den Kelch fallen lässt.
0: Wünschenswert.
1: Probleme entsorgen.
0: Sich Lösungen borgen.
1: Keine Sorgen.
0: Alles und nichts.
1: Doch oft auch zu viel.
0: Verbrauchen.
1: Nicht gebrauchen.
0: Und dann entsorgen.
1: Ohne Rücksicht auf
0: morgen.
1: Immer weitergehen.
0: Nicht das Ende sehen.
1: Wenig
0: verstehen.
1: Als nächstes ist Oliver Meiser dran, der extra mit dem Zug aus Ungarn gekommen ist. Er wirft sein sorgsam niedergeschriebenes Gedicht in den Kelch.
0: Sorgen ums Entsorgen.
1: Plastik?
0: In den gelben Sack.
1: Okay.
0: Glas?
1: In den Container rein.
0: Ja, eh.
1: Kaffeesatz?
0: Zum Kompost.
1: Keine Frage.
0: Doch wohin mit
1: populistischen Politikern?
0: Oh weh.
1: Widerlichen Wirtschaftsbonzen?
0: Oh je.
1: Und bösen Bankern?
0: Dieser Plage.
1: Ob aus denen einmal irgendwann
0: überhaupt was Neues werden kann?
1: Ich zu bezweifeln wage.
0: Obwohl der Kelch schon ganz schön angefüllt ist, wird die Schlange immer länger. Jetzt ist Matej Vicic an der Reihe, der aus Klagenfurt angereist ist und erzählt der Pflanze von seinen Sorgen.
2: Wenn die Sommerferien kommen, muss ich nicht mehr lernen, Mathe, Physik, deutsche Nomen. Dann habe ich endlich frei und ruhig esse ich mein Frühstücksbrei. Denn dann kommen die Sommerferien langsam an, so schön und elegant wie ein Schwan. Aber die sinnlose Sommerillusion hat eine Frist, das ist schon ein anderes Thema mit einem neuen Twist.
1: Zum Glück hat Martin Affelker aus Berlin einen Hut auf, als er sein Gedicht in den Kelch wirft, denn inzwischen knallt die Sonne ganz schön runter.
0: Wir Menschen leben auf Verbrauch.
1: Manchmal in Richtung Liebe auch.
0: Doch dann stellen wir meistens fest,
1: es gibt keinen zu entsorgenden Rest.
0: Weil Liebe alles vereinigt in sich trägt.
1: Sie alles feiert, mit Schönheit belegt.
0: Das Schöne, innen wie außen, es bleibt.
1: Wenn anderes längst schon rostig reibt.
0: Würde im Lieben verbraucht sich nicht.
1: Auf dieses schöne Leben bin ich erpicht.
0: Nun tritt Sonja Kolliger aus Graz zum Kelch und wirft ihr Gedicht hinein.
1: Los!
0: Lassen.
1: Fallen.
0: Lassen.
1: Entlassen. Weiter.
0: Geben.
1: Weiter.
0: Reichen.
1: Weiter.
0: Entwickeln.
1: Verschenken.
0: Um.
1: Wandeln.
0: Aus.
1: Lassen.
0: Frei.
1: Lassen. Der Kelch scheint zum Bersten voll zu sein. Da erhebt sich Ingo Frühwirth aus Wien von der Parkbank und wirft ein letztes Gedicht in den Kelch.
0: Wiederkehrend entsorgen.
1: Der Sog der Zeit entsorgt sich selbst.
0: Auch wenn du ihn am Leben hältst.
1: Flüchtig schleicht der Tag dahin.
0: Egal ob mit oder ohne Sinn.
1: Drum lach noch laut, solange es geht.
0: Bevor der Wind dich davon weht.
1: Denn eines, das ist doch gewiss.
0: Am Ende bleibt vom Ernst nur Witz.
3: Ich bin satt,
0: ruft die fleischfressende Pflanze.
3: Ich kann nicht mehr.
0: Dann rülpst sie und entlässt einen Zweizeiler aus ihrem Kelch.
3: Danke für hunderte Gedichte. Mein Hunger ist Geschichte.
0: Toni atmet auf und nascht von einem Schokocroissant, das einem Kind auf den Boden gefallen ist. So schön kann das Leben sein.
1: Nur was er den Menschen ins Ohr geflüstert hat, das will Toni niemandem verraten.
0: Stattdessen summt er.
3: Quack, quack.
0: Vielen Dank für eure Sorgen.
3: Und fürs Zuhören.
0: Wir haben echt sehr viel Spaß mit euren Gedichten gehabt.
3: Und wollen uns bei allen bedanken,
0: die seit paar Sendungen mit uns dabei sind.
3: Aber auch bei all denen, die seit fast 6 Jahren unsere Sendung verfolgen.
0: Wir gehen jetzt in die Sommerpause und wünschen euch schöne Ferien.
3: Habt es fein.
0: Bis irgendwann bald, vielleicht.
3: Tschüssi, schönen Sommer.
0: Tschüss. Quack.

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0: Hallo Faultier, wie geht's?
1: Mir? Geht's gut, aber ich bin kein Faultier, ich bin ein Graultier.
0: Und was macht ein Graultier so?
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0: sind alle beide fort.
1: Vier, ein Sender, eine Legende.

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Dann werden sie aufwachen und den Sender lauter drehen. 1, 2, 3.

0: Ja, Mann.
1: Gut, ja.